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1: Ich bin Moritz Einzel. US-Präsident Trump will zusätzlich 5000 Soldaten nach Polen entsenden. Das kündigte er auf der Plattform Truth Social an. Wann und wohin genau die Soldaten verlegt werden sollen, sagte Trump nicht. Er begründete seine Entscheidung aber mit seinem guten Verhältnis zum rechtskonservativen polnischen Präsidenten Nawrocki. Der Bundestag hat eine Senkung der Ticketsteuer im Luftverkehr zum 1. Juli beschlossen. Sollten die Fluggesellschaften die Steuersenkung komplett an die Kunden weitergeben, sind Preissenkungen von bis zu 11,40 Euro möglich. Dass Fliegen tatsächlich günstiger wird, ist allerdings eher unwahrscheinlich. Seit gestern wissen wir, wer bei der Fußball-WM in den USA, Mexiko und Kanada für Deutschland spielen soll. Bundestrainer Julian Nagelsmann hat seinen Kader nominiert, 26 Mann stark.
2: Alle haben sich sportlich qualifiziert. Alle haben sich menschlich qualifiziert, sie passen zueinander.
1: Die meistdiskutierte Personalie ist die Rückkehr von Bayern-Torwart Manuel Neuer ins DFB-Team als Nummer 1. Unter anderem der Kölner Spieler Said Elmala und Matthias Ginter aus Freiburg sind dagegen nicht dabei. Fußball-Bundesligist VfL Wolfsburg muss weiter um den Klassenerhalt bangen. Im Relegationshinspiel kam der Tabellen-16. Der abgelaufenen Spielzeit gegen den Tabellen-3. Der zweiten Liga, den SC Paderborn, nicht über ein 0:0 hinaus. Wolfsburgs Trainer Dieter Hecking.
3: Was wir halt uns vorwerfen lassen müssen, ist, dass wir im letzten Drittel häufig zu unsauber waren mit dem letzten Pass, mit dem technischen Fehler, sodass wir ein paar gute Halbchancen gehabt haben, aber die hätten noch deutlich besser sein können. Das haben wir nicht hinbekommen heute.
1: Das entscheidende Relegationsrückspiel ist am Montag in Paderborn.
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1: Ich bin Moritz Einzel. Wer von häuslicher Gewalt betroffen ist, soll sich künftig schneller von seinem Partner scheiden lassen können. Das sieht ein Gesetzentwurf von Bundesjustizministerin Hubich vor, über den die Funke-Zeitungen berichten. Wer Gewalt durch den Partner erfahre, müsse sich auch ohne Ablauf des Trennungsjahres scheiden lassen können, so die SPD-Politikerin. Laut Hubich liegt in diesem Fall eine unzumutbare Härte vor. Bei Flügen aus Deutschland wird ab Juli weniger Ticketsteuer fällig. Der Bundestag hat am Abend eine Gesetzesänderung verabschiedet. Dadurch sinkt die Abgabe je nach Strecke um einen Betrag zwischen 2,50 Euro und 11,40 Euro pro Flug. Dirk Zeitler berichtet.
2: Der Luftverkehr in Deutschland stagniert. Die Luftverkehrsbranche sieht dafür in der Ticketsteuer zusammen mit ebenfalls stark gestiegenen Gebühren für Passagierkontrollen und Flugsicherungen einen Hauptgrund. Für sie ist die aktuelle Absenkung aber nur ein notwendiger erster Schritt gegen bestehende Wettbewerbsnachteile. Bei den Passagieren ankommen dürfte die Steuersenkung. Der Preisvorteil könnte aber beispielsweise durch steigende Kerosingebühren schnell wieder zunichte gemacht werden.
1: Nach der Absetzung von Oppositionschef Özel durch ein Gericht in der Türkei hat sich Bundesaußenminister Wadefuhl besorgt gezeigt. Die türkische Regierung halte an einer EU-Mitgliedschaft fest und Deutschland wolle sie dabei unterstützen, sagte Wadefuhl am Rande des NATO-Außenministertreffens in Schweden. Eine Entscheidung wie diese stehe aber im Widerspruch dazu, so der CDU-Politiker. Fußball-Bundesligist VfL Wolfsburg ist am Abend im Relegationshinspiel gegen den Zweitligisten SC Paderborn nicht über ein 0:0 hinausgekommen. Die Entscheidung über den möglichen Auf- und Abstieg fällt damit im Rückspiel am Montag in Paderborn. Und der SC Magdeburg ist deutscher Handballmeister. Nach einem 31:30 Sieg gegen Flensburg-Handewitt steht das schon 3 Spiele vor Schluss fest.
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1: Ich bin Moritz Einzel. Zur Konsolidierung des Haushalts für das kommende Jahr prüft Familienministerin Prien auch Einsparungen beim Elterngeld. Der Zeitung Welt hat die CDU-Politikerin gesagt, sie werde sich daran halten, was der Koalitionsausschuss beschlossen habe. Demnach muss Prien in ihrem Ressort mehr als 500 Millionen Euro einsparen, davon 350 Millionen beim Elterngeld. Angesichts der hitzigen politischen Debatten um Sozialreformen hat der Wirtschaftsweise Truger vor einem vorzeitigen Ende der schwarz-roten Koalition gewarnt. Der Neuen Osnabrücker Zeitung sagte Truger, er mache sich große Sorgen, dass die Polarisierung zu groß werde und die Regierung zerbrechen könnte. Ein solches Szenario wäre fatal, so der Ökonom, und könnte die Spaltung der Gesellschaft weiter vorantreiben. Der Bundestag hat eine Senkung der Ticketsteuer im Luftverkehr zum 1. Juli beschlossen. Sollten die Fluggesellschaften die Steuersenkung komplett an die Kunden weitergeben, sind Preissenkungen von bis zu 11,40 Euro möglich. Dass Fliegen tatsächlich günstiger wird, ist allerdings eher unwahrscheinlich. Wegen des Iran-Kriegs haben viele Airlines die Preise erhöht. Der VfL Wolfsburg muss weiter um den Verbleib in der Fußball-Bundesliga zittern. Der Tabellen-16. Der abgelaufenen Saison ist im Relegationshinspiel gegen den Dritten der zweiten Liga, den SC Paderborn, nicht über ein 0:0 hinausgekommen. Wolfsburgs Trainer Dieter Hecking.
2: Ich bin eben gefragt worden, warum nicht All-In heute, ja, weil es zwei Spiele sind. Ja, also ich bin heilfroh, dass wir die Restverteidigung so gespielt haben, wie wir sie gespielt haben. Sehr konsequent, nicht aufgemacht haben, nicht locken lassen. Und das brauchst du in diesen zwei Spielen. Im Vorfeld des Spiels habe ich gesagt, es werden zwei enge Spiele. Einige haben darüber gelächelt, andere haben gesagt, ja, darf doch gar nicht sein bei den Marktwerten, habe ich auch gelesen.
1: Das entscheidende Relegationsrückspiel ist dann am Montag in Paderborn.
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1: Ich bin Moritz Einzel. Guten Morgen. Wer von häuslicher Gewalt betroffen ist, soll sich künftig schneller von seinem Partner scheiden lassen können. Das sieht ein Gesetzentwurf von Bundesjustizministerin Hubig vor, über den die Funke-Zeitungen berichten. Wer Gewalt durch den Partner erfahre, müsse sich auch ohne Ablauf des Trennungsjahres scheiden lassen können, so die SPD-Politikerin. Laut Hubig liegt in diesem Fall eine unzumutbare Härte vor. Flüge von deutschen Flughäfen sollen ab Sommer ein kleines bisschen günstiger werden. Der Bundestag hat beschlossen, dass die Ticketsteuer im Flugverkehr zum 1. Juli gesenkt wird. In erster Linie sollen dadurch deutsche Flughäfen für Airlines attraktiver werden. Je nach Strecke sinkt die Abgabe pro Flug um 2,50 Euro bis 11,40 Euro. Ob Tickets dadurch günstiger werden, ist allerdings unklar. Nach dem Einsturz eines Wohnhauses in der sächsischen Stadt Görlitz ist in den Trümmern eine dritte Leiche gefunden worden. Es handele sich mit hoher Wahrscheinlichkeit um den vermissten 48-Jährigen, teilte die Polizei mit. Der Bericht von Babette Büchner.
2: Nach den drei Vermissten war unermüdlich gesucht worden.

0: Mit Spürhunden, teils arbeiteten die Einsatzkräfte sich auch mit Schaufeln und bloßen Händen durch den Trümmerberg. Zwei Leichen waren bereits geborgen worden, zwei Frauen aus Rumänien, die als Touristinnen nach Görlitz kamen, 25 und 26 Jahre alt. Das Haus mit Miet- und Ferienwohnungen war am Montagabend eingestürzt, vermutet wird ein Gasleck.
1: Fußball-Bundesligist VfL Wolfsburg ist am Abend im Relegationshinspiel gegen den Zweitligisten SC Paderborn nicht über ein 0:0 hinausgekommen. Die Entscheidung über den möglichen Auf- und Abstieg fällt damit im Rückspiel am Montag in Paderborn. Und der SC Magdeburg ist deutscher Handballmeister. Nach einem 31:30 Sieg gegen Flensburg-Handewitt steht das schon 3 Spiele vor Schluss fest.
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1: Na, seid ihr einigermaßen fit? Wir starten hier zusammen rein in den Tag. Es ist 6 Uhr und es ist ja nicht irgendein Tag, ne?
2: Heute ist wieder Freitag, heute wieder richtig.
1: Yes, es ist Freitag, es ist der Start ins lange Pfingstwochenende und auch der Start in die Pfingstferien. Also ich denke, da können wir uns nochmal zusammen motivieren. Ich habe auf jeden Fall gleich wieder die wichtigsten Themen des Tages, damit ihr gerüstet seid für alles, was heute so ansteht, damit ihr so ein bisschen mitreden könnt beim Smalltalk. Jetzt habe ich erstmal einen coolen Titel für euch von Kungs und Boys Noise. Das ist Getaway hier in der Hashtag Plus Morning Show. Ich bin Max, Servus.

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0: Neuer Track von Calvin Harris und Jesse, Satisfy. Es ist 13 Minuten nach 6, der Freitag läuft und ich finde es schön, dass ihr wieder am Start seid und Hashtag Plus eingeschaltet habt. Bei uns bekommt ihr die Dinge, die ihr wissen solltet, die ihr dann auch wunderbar weitererzählen könnt. Ne? Und Achtung, es gibt ein neues Meme aus dem Hashtag-Land. Ja, ich meine, legendär ist ja bereits er hier.
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0: Der Sebastian Schulz aus Schonungen. Und jetzt gibt's ein neues Meme aus dem Raum Schweinfurt. Darüber sprechen wir heute natürlich. Außerdem heute letzter Schultag vor den Pfingstferien. Nothing beats a Jet2 Holiday. Und wir haben hier für euch die besten Ferientipps für alle, die hier bleiben und auch für alle, die wegfahren und eventuell im Stau stehen, damit ihr da nicht ausrastet, ne?
2: Oh, ich kann kotzen!
0: Außerdem schauen wir schon mal in Richtung Fußball-WM. Seit gestern ist es ja offiziell. Unser Lennart Karl aus dem Spessart aus Frammersbach ist im Kader. Und Manuel Neuer, der steht wieder als Nummer 1 im Tor. Vielleicht wird es ja ein neues Sommermärchen, das wäre natürlich der Hammer, ne?
3: Wäre Fahrradkette so ungefähr oder wie auch immer.
0: Wo es Public Viewings geben wird in und um Schweinfurt, das hört ihr heute auch bei uns. Also, wir haben viel vor.
4: Wir freuen uns.
5: Ja. Schauen wir mal, was wird.
4: Was wird.
0: Jetzt gibt's erstmal mehr Musik zum Wachwerden, würde ich vorschlagen. Hier ist jetzt Ed Sheeran, Azizam bei Hashtag Plus. Guten Morgen.

0: Damit sorgen wir hier für den ganz besonderen Flavor A-Log hier bei Radio Hashtag Plus am Freitagmorgen. Schön, dass ihr am Start seid. Wir haben es 20 nach 6 und da bringen wir euch jetzt in Richtung Frühstückstisch oder schon durch die Frühschicht. Vielleicht habt ihr schon den ersten Kaffee intus. Ich habe auf jeden Fall Musik, die euch aufputscht, damit ihr heute nochmal alles erledigt und dann entspannt ins Wochenende starten könnt. Miles Smith gibt's gleich hier für euch mit Drive Safe. Das ist neu auf unserer Playlist. Schönen guten Morgen.
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12: Ich bin Helen.

0: Martin, guten Morgen. Betroffene von häuslicher Gewalt sollen sich künftig schneller von ihren Partnern scheiden lassen können. Das sieht ein Gesetzentwurf von Bundesjustizministerin Hubig vor, über den die Funke-Zeitungen berichten. Wer Gewalt durch den Partner erfahre, müsse sich vor dem Ablauf des Trennungsjahres scheiden lassen können, so die SPD-Politikerin. Hubig sprach von unzumutbarer Härte. Der Bundestag hat eine Senkung der Ticketsteuer im Luftverkehr zum 1. Juli beschlossen. Damit sind Preissenkungen von bis zu 11,40 Euro pro Flug möglich. Dass Fliegen tatsächlich spürbar günstiger wird, ist allerdings eher unwahrscheinlich. Wegen des Iran-Kriegs haben viele Airlines die Preise erhöht. Die Außenminister der NATO-Staaten beraten heute in Schweden. In Helsingborg bereiten sie den NATO-Gipfel im Sommer in Ankara vor. Überschattet wird das Treffen von transatlantischen Spannungen. US-Außenminister Rubio hat nochmal deutlich gemacht, dass die Amerikaner überhaupt nicht begeistert sind, dass die NATO-Verbündeten den USA im Iran-Krieg so wenig geholfen haben. Keine Tore im Relegationshinspiel, alles offen. Die Partie zwischen dem Fußball-Bundesligisten Wolfsburg und dem Zweitligisten Paderborn ist 0:0 ausgegangen. Der Spielbericht von Moritz Einzel.
1: Das war schon ein ziemliches Geholze zwischen dem Tabellen-16. Der Bundesliga Wolfsburg und Paderborn. Die Hausherren einfach zu unsauber offensiv und der Zweitliga-Dritte hat sich wacker geschlagen bei den favorisierten Wölfen. Gut verteidigt. Paderborn hatte Chancen auf den Lucky Punch, kann aber auch mit dem 0:0 sehr zufrieden sein. Schließlich ist der Showdown um möglichen Auf- und Abstieg jetzt in Paderborn. Das Relegationsrückspiel steigt am Montag.
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3: Ey, jetzt sind wir ja wirklich lange hingehalten worden, aber endlich haben wir Schwimmbadwetter. Heute bei Sonne ohne Ende, 26 Grad, kaum Wolken. Jetzt haben wir schon 9 Grad in Haßfurt. Und übers lange Pfingstwochenende knacken wir sogar örtlich die 30.
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3: 6.24 Uhr, Servus an alle, die unterwegs sind. Noch ist es auf den Straßen recht entspannt. Das kann sich dann später natürlich ändern, wenn dann die Ersten in Richtung Pfingsturlaub starten. Aber ich habe aktuell noch keine Staus.
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3: Den Blitzer am Kloster Oberzell Richtung Zell, der Anhänger, der steht da immer noch rum. Und falls ihr was melden könnt, einfach eine WhatsApp schicken. 09721 20 90 70. Kommt gut an.
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Fastboy um 6.37 Uhr, euer Wake-up-Sound hier bei Hashtag Plus, damit ihr gut in Richtung Badezimmer oder Kaffeemaschine kommt. Außerdem haben wir natürlich auch die wichtigsten Themen, damit ihr schon vor allem

0: anderen Bescheid wisst, was hier in der Region abgeht. Es wird wieder ein sehr sportliches Wochenende. Die Bundesliga ist rum und generell die Meisterschaften, aber viele Sportvereine in unseren Dörfern, die drehen jetzt nochmal richtig auf. Ja, die stocken mal den Biervorrat und den Bratwurstvorrat auf, denn es ist Relegationszeit. Da kommen nochmal hunderte Menschen zu den Spielen, um anzufeuern. Den Nachbarn, den Kollegen oder den Kumpel aus der Schulzeit. Das ist ja was sehr Persönliches, so eine Fußballmannschaft auf dem Dorf. Ne? Und da geht es jetzt am Wochenende wieder darum, wer in welche Liga kommt oder in der Liga bleibt. Meine Kollegin, die Fußballfehle, die hat die Spiele vom Wochenende für euch und generell die Sport-Highlights.
1: Am Wochenende wird es wieder vor allem in der Fußballrelegation spannend. Heute geht es um 18.30 Uhr um die Bezirksliga. Da steht die zweite Runde an. In Hammelburg spielt Altbessing gegen Tulba und in Eidhausen Rödelmeier gegen Trossenfurt-Tretzendorf. Morgen steht dann das Rückspiel in der Landesliga-Relegation an. Die DJK Dampfach spielt dieses Mal zu Hause gegen FC Sand. Das Hinspiel hat Sand mit 1:0 gewonnen. Auch die Rennradszene ist unterwegs. Die traditionelle Rhön-Rundfahrt Bimbach, eines der bekanntesten Radsport-Events Deutschlands, fährt am Samstag und Sonntag mit hunderten Teilnehmern durch die Region. Die Strecken verlaufen unter anderem über die Hochrhönstraße und durch Teile der Landkreise Bad Kissingen und Rhön-Grabfeld. Ein bisschen gemütlicher Motorsport findet auch hier in der Region statt. Bei der 26. Oldtimer Rally Franken Classic rollen am Samstag über 150 historische Klassiker durch die Rhön.
0: Danke dir, Fehle. Na, das sind doch viele coole Events mit dabei, eigentlich für jeden Geschmack, oder?
2: Also beschweren kann ich mich da normalerweise eher weniger.
0: Ja, also schaut da gerne vorbei, unterstützt die Vereine und deren Mitglieder, feuert an und habt einfach eine gute Zeit. Hier ist Radio Hashtag Plus, jetzt mit Taylor Swift. 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

0: 12 Minuten vor 7, Loving You is Life. Ja, an so einem Freitag vorm langen Wochenende und dem Urlaub, da kann man schon mal das Leben feiern, finde ich. Hier ist Hashtag Plus und wir spielen euch die Tracks, die ihr feiert. Gleich Robin Schulz, Old Friend, außerdem Ray mit Where's My Husband hier in der Morning Show. Schönen Freitag!
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11: Ich bin Christian Heider. Guten Morgen. Ein tragischer Badeunfall mit zwei toten Mädchen beschäftigt ab heute das Schweinfurter Amtsgericht. Die beiden Eltern müssen sich wegen fahrlässiger Tötung verantworten.
12: Es sind Bilder, die Augenzeugen wohl bis heute nicht vergessen haben. Im August waren zwei Schwestern im Alter von 6 und 7 Jahren im Baggersee untergegangen. Badegäste holten die Kinder bewusstlos aus dem Wasser und kämpften gemeinsam mit Rettungskräften um ihr Leben. Doch beide Mädchen starben wenig später in Kliniken. Jetzt stehen die Eltern vor Gericht. Es soll geklärt werden, ob sie ihre Aufsichtspflicht verletzt haben. Hanna Mörlein, Nachrichtenredaktion.
11: Die Reisezeit rund um Pfingsten läuft jetzt an. Heute beginnen für die Schülerinnen und Schüler die Pfingstferien. Und Franken zählt weiterhin zu den gefragten Urlaubszielen. Laut Jörg Henschel vom Tourismusverband kommt der Großteil der Gäste aus Deutschland. Rund 20% reisen aus dem Ausland an.
13: Das Schöne an Franken ist, dass sich die Gäste bei uns sehr gut verteilen. Also beliebt sind dabei sowohl die großen Städte wie Würzburg, aber genauso die ländlichen Regionen wie das Fränkische Weinland oder das Spessart-Mainland. Und auch unsere Kurorte und Heilbäder laufen richtig gut.
11: Die Branche blickt dennoch mit gemischten Gefühlen in die Ferien. Wegen höherer Spritpreise wird zurückhaltender gebucht. Deswegen setzen die Betriebe auf kurzfristige Reservierungen und sonniges Pfingstwetter.

0: weiter. Das Obdachlosenheim in Bad Brückenau kann erstmal nicht mehr genutzt werden. Nach einem Brand in der Nacht auf gestern sind die Schäden zu hoch. Aus bislang ungeklärter Ursache war im Inneren des Gebäudes ein Feuer ausgebrochen. Zwei Bewohner konnten sich selbstständig und unverletzt ins Freie retten. Die Freiwillige Feuerwehr verhinderte zwar eine Ausbreitung der Flammen auf das restliche Gebäude, die Küche wurde jedoch vollständig zerstört. Flüge von deutschen Flughäfen sollen ab Sommer ein kleines bisschen günstiger werden. Der Bundestag hat beschlossen, dass die Ticketsteuer im Flugverkehr zum 1. Juli gesenkt wird. In erster Linie sollen dadurch deutsche Flughäfen für Airlines attraktiver werden. Je nach Strecke sinkt die Abgabe pro Flug um 2,50 Euro bis 11,40 Euro. Ob Tickets dadurch günstiger werden, ist allerdings unklar. Und mehr Nachrichten für die Region Main-Rhön gibt's auf radiogong.com.
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2: Das ist wirklich gutes Timing. Die Pfingstferien gehen los und der Sommer, der geht auch los. Heute schon bis 26 Grad, Sonne pur. Am Wochenende bis 29 Grad, bis zu 15 Sonnenstunden täglich. Keine Wolke weit und breit. Und jetzt haben wir 9 Grad bei dir in Sennfeld und Bad Neustadt.
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2: Jetzt haben wir es 7:07, da habe ich die A3 Richtung Nürnberg zwischen Würzburg-Heidingsfeld und Randersacker. Ein Unfall, die Standspur ist dicht und auf der A7 Richtung Würzburg zwischen Marktbreit und Kitzingen, da liegen mehrere Leitkegel auf der Fahrbahn.
1: Blitzer.
2: Habe ich keinen aktuell, falls ihr was mitbekommt, dann meldet euch gerne, schickt eine WhatsApp an die 09721 20 90 70, dann geben wir das weiter. Gute Fahrt.
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1: Einen schönen Freitagmorgen zusammen. Ich bin Max, servus, und ich habe sensationelle Neuigkeiten. Es gibt nämlich ein neues Meme aus dem Hashtag-Land, aus der Gegend rund um Schweinfurt. Also, es gibt quasi eine Nachfolgerin zu diesem Schonunger Original hier.
2: Probisch.
1: Und gleich verrät euch der Kollege Läusel alles über Dominika. Ein ukrainischer Kinderstar ist viral gegangen. Gleich hört ihr mehr, damit ihr da Bescheid wisst. Jetzt gibt's hier erstmal David Guetta, Teddy Swims und Tones and I, Gone, Gone, Gone. Schönen guten Morgen. 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

Lavinia hilft euch hier beim Wachwerden. Hier ist die Hashtag Plus Morning Show, 7:12. Was auch wunderbar hilft, um wach zu werden, sind Memes. Ja, also ich bin da auch ein richtiger Suchti oft und ziehe mir ein Meme nach dem anderen rein, gerade morgens nach dem Aufstehen. Und wenn du selbst bei Social Media aktiv wirst, gerne mal was streamst oder was hochlädst,

0: letzten Video oder auch beim Radio arbeitest, da musst du auch aufpassen, dass du nicht selbst zum Meme wirst. Ne? Also gut aufpassen, was du sagst, wenn du in der Öffentlichkeit bist. Aber was ist ein Meme eigentlich, Kollege Läusel?
1: Lustige Internetausschnitte, also sogenannte Memes, sind aktuell nicht mehr aus unserem Leben wegzudenken. Ein Satz, der im Film, Fernseh oder vielleicht sogar Social Media irgendwie lustig ausgesprochen wird, wird auf einmal zum Internet-Hit und jeder lacht drüber.
2: Nicht so tief, Rüdiger, nicht so tief! Nicht so tief, Rüdiger!
1: Das ist nur ein Beispiel davon, aber auch die Region hier hat schon viele tolle Memes.

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1: Und jetzt kommt noch ein weiteres Meme aus der Region Schweinfurt dazu und das von einem ukrainischen Kinderstar.
2: Okay, erzähl, um welches Meme handelt es sich dabei?
1: Es handelt sich hierbei um Dominika aus der Ukraine, die auf YouTube schon fast 1 Million Abonnenten hat. Seitdem sie mit ihrem Bruder und den Eltern nach Deutschland, also hier nach Schweinfurt gezogen ist, postet die Mama regelmäßig Videos von Dominika in Alltagssituationen, die die Mama mit ihrem ukrainischen Akzent kommentiert. Ein Kommentar, während die Kinder auf dem Spielplatz schaukeln, ist dadurch viral gegangen.
3: Dominika, nicht schnell, weil Richard steht hoch.
1: Über 9000 Menschen haben diese Soundschnipsel schon für ihre Videos verwendet. Es sind Remixe dazu entstanden und auch Marken wie Condor, Eurowings und Duolingo, die verwenden es, um einfach mehr Reichweite zu generieren. Selbst die Mama nutzt den Sound selbst für neue Videos, zum Beispiel auf der Rolltreppe in der Stadtgalerie Schweinfurt. Ist das clever oder einfach nur peinlich? Das ist heutzutage in den sozialen Medien ja sowieso ein schmaler Grat.
2: Das stimmt, aber das ist so ein Meme, das kannst du auch überall verwenden, ne? Und mein Favorit übrigens weiterhin der hier.
4: Was ist denn hier los?
2: Auch universell einsetzbar. Also habt Spaß mit den Memes und vielleicht gibt's ja bald wieder Neues hier aus der Region. Anscheinend hat das Hashtag-Land ordentlich Meme-Potenzial. Jetzt gibt's hier One Republic im Power Radio für euch. Need Your Love. Schönen guten Morgen.

0: Das ist neu auf Schweinfurts bester Playlist Looking for Something. Hier bei Radio Hashtag Plus. Wir haben es 20 nach 7. Kommt gut rein in den Friday. Und ich habe die beste Musik, die euch schon mal aufs lange Wochenende einstimmt oder vielleicht auch auf euren Urlaub. My Lucky Day von Milo hat ordentlich Good Vibes für euch. Außerdem habe ich A-Log mit Buddy Talk gleich hier in der Hashtag Plus Morning Show. Servus.
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1: Ich bin Helen Martin. Guten Morgen. Betroffene von häuslicher Gewalt sollen sich künftig schneller von ihren Partnern scheiden lassen können. Das sieht ein Gesetzentwurf von Bundesjustizministerin Hubig vor, über den die Funke-Zeitungen berichten. Wer Gewalt durch den Partner erfahre, müsse sich vor dem Ablauf des Trennungsjahres scheiden lassen können, so die SPD-Politikerin. Hubig sprach von unzumutbarer Härte. Der Bundestag hat eine Senkung der Ticketsteuer im Luftverkehr zum 1. Juli beschlossen. Damit sind Preissenkungen von bis zu 11,40 Euro pro Flug möglich. Dass Fliegen tatsächlich spürbar günstiger wird, ist allerdings eher unwahrscheinlich. Wegen des Iran-Kriegs haben viele Airlines die Preise erhöht. Die Außenminister der NATO-Staaten beraten heute in Schweden. In Helsingborg bereiten sie den NATO-Gipfel im Sommer in Ankara vor. Überschattet wird das Treffen von transatlantischen Spannungen. US-Außenminister Rubio hat nochmal deutlich gemacht, dass die Amerikaner überhaupt nicht begeistert sind, dass die NATO-Verbündeten den USA im Iran-Krieg so wenig geholfen haben. Keine Tore im Relegationshinspiel, alles offen. Die Partie zwischen dem Fußball-Bundesligisten Wolfsburg und dem Zweitligisten Paderborn ist 0:0 ausgegangen. Der Spielbericht von Moritz Einzel.
2: Das war schon ein ziemliches Geholze zwischen dem Tabellen-16. Der Bundesliga Wolfsburg und Paderborn. Die Hausherren einfach zu unsauber offensiv und der Zweitliga-Dritte hat sich wacker geschlagen bei den favorisierten Wölfen. Gut verteidigt. Paderborn hatte Chancen auf den Lucky Punch, kann aber auch mit dem 0:0 sehr zufrieden sein. Schließlich ist der Showdown um möglichen Auf- und Abstieg jetzt in Paderborn. Das Relegationsrückspiel steigt am Montag.
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3: Noch ist es frisch bei 10 Grad in der Schweinfurter City, aber wir haben den klaren Himmel und die Sonne wärmt das Hashtag Land auf. Also zieh auf jeden Fall dein Lieblingsshirt drunter, denn wir kriegen frühsommerliche 25 Grad heute in der Spitze und am Wochenende an die 30 Grad. Und es bleibt frühsommerlich dann auch in der kommenden Woche. Das ist doch perfekt jetzt für die Pfingstferien, oder?
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0: Jetzt um 7.25 Uhr, da haben wir Berufsverkehr an der einen oder anderen Stelle, klemmt es ein bisschen und auch auf der A3 Richtung Nürnberg dauert es etwas länger zwischen Heidingsfeld und Randersacker. Da ist der rechte Fahrstreifen und auch der Standstreifen blockiert nach einem Unfall. Dann haben wir
1: Blitzer.
0: Noch den Blitzeranhänger am Kloster Oberzell in Richtung Zell. Und ihr könnt euch auch gerne melden, wenn ihr was mitbekommt heute Morgen unter der 09721 2090 70. Schickt mir eine WhatsApp. Kommt gut an.
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0: Ja, dann nehmen wir doch ein bisschen die Hektik raus aus der Morgenroutine mit gechilltem Sound von Maroon 5 und Lil Wayne. Hier ist die Morning Show. Wir haben 7.36 Uhr mittlerweile. Viele gehen vielleicht jetzt auch gerade ihre Packliste nochmal durch. Was wird denn noch gebraucht für den Urlaub? Ist der Reisepass überhaupt noch gültig? Habe ich auch alle Ladegeräte und die passenden Stecker? Ja. Einige werden jetzt bestimmt wegfliegen über die Pfingstferien oder auch wegfahren. Übrigens, da sind ja Italien und Frankreich wieder sehr beliebt. Es wird ja auch langsam warm genug, um mal im Gardasee zu baden, ne?
1: Stimmt, wirklich.
0: Dementsprechend, wir erwarten natürlich auch wieder vollere Straßen jetzt. Vielleicht verbringt ihr aber das lange Pfingstwochenende auch einfach hier in unserer Region. Es gibt auf jeden Fall viel, was ihr unternehmen könnt. Viele Feste und Sportevents über Pfingsten. Kollege Läusel, was können wir denn alles machen am langen Wochenende?
2: Hier bei uns in Schweinfurt ist vor allem am Pfingstsonntag einiges los. In der Pinot Café Weinbar gibt's beim Suso Event ein lockeres Daydrinking, sommerliche Atmosphäre und entspannte Hausvibes. Perfekt für einen entspannten Sonntag in der Innenstadt. Außerdem heißt es wieder Wanderschuhe schnüren bei der 9. Bierwanderung. Auf einer rund 13 Kilometer langen Strecke vom Teufelsgraben ins Eschenbachtal warten da 8 Brauereien in 5 Ortschaften mit vielen Aktionen entlang der Route auf euch. Auch für die Kids gibt's da einiges, wie Spielplätze, eine Hüpfburg und Kindermalecken. Fußballfans kommen am Stadtstrand Schweinfurt auf ihre Kosten. Dort wird das DFB-Pokalfinale live unter freiem Himmel übertragen. Mit Sand unter den Füßen und Urlaubsfeeling könnt ihr das Spiel zwischen dem FC Bayern München und dem VfB Stuttgart gemeinsam verfolgen. Aus Schweinfurt, Luis Majewski.
0: Danke dir, Läusel. Also das sind auch ein paar schöne Anregungen für euch dabei. Noch mehr Tipps gibt's natürlich noch heute Morgen hier bei Hashtag Plus, damit ihr nicht planlos ins lange Wochenende startet. Schönen guten Morgen.

0: Mit James Hype hypen wir schon mal das lange Pfingstwochenende. Hier ist Hashtag Plus mit Be Mine um 7.48 Uhr. Ich hoffe, ihr habt ordentlich Freizeit in den nächsten Tagen. Einige müssen natürlich trotzdem arbeiten, in der Gastronomie zum Beispiel. Morgen im Einzelhandel, da wird es nochmal ordentlich abgehen an der Supermarktkasse, weil sich jetzt alle noch für den Feiertag eindecken. Vielen Dank an alle fürs Stellunghalten, auch in den Krankenhäusern, in den Verkehrsbetrieben. Ihr macht einen geilen Job. Und wir haben für euch natürlich immer die beste Playlist. Gleich gibt's hier You Not Us, Diamonds, außerdem Kamrad, Hug Yourself. Damit schönen Freitagmorgen.
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16: Ich bin Christian Haider. Guten Morgen. 10 Monate nach dem tödlichen Badeunfall am Schweinfurter Baggersee müssen sich die Eltern zweier Mädchen jetzt vor Gericht verantworten. Heute beginnt am Amtsgericht Schweinfurt der Prozess wegen fahrlässiger Tötung. Die Schwestern im Alter von 6 und 7 Jahren waren im vergangenen August im Baggersee ertrunken und später in Kliniken gestorben. Das Gericht will klären, ob die Eltern ihre Aufsichtspflicht verletzt haben. Die Kinder sollen demnach 15 Minuten ohne Aufsicht gewesen sein, obwohl beide nicht schwimmen konnten. Die Kindergärten im Landkreis Rhön-Grabfeld sollen künftig besser vor sexuellen Übergriffen an Kindern geschützt werden. Bei einer Dienstbesprechung in Heustreu wurden die Kita-Leitungen von der Fachaufsicht des Landratsamtes und dem Würzburger Verein Wildwasser für das Thema sensibilisiert. Um Übergriffe im Alltag frühzeitig zu erkennen und richtig zu reagieren, plant der Landkreis die Einführung des Präventionsprojekts Starke Kinderkiste. Dabei arbeiten jeweils 3 Kindergärten im Verbund abwechselnd mit einer Box, die spielerisch das Selbstbewusstsein der Kinder stärken soll. Für den Herbst hat das Landratsamt zudem eine vertiefende Fortbildung für das pädagogische Fachpersonal angekündigt. Das anstehende Pfingstwochenende dürfte auf den Straßen in Unterfranken zur Geduldsprobe werden. Laut ADAC gehören der heutige Freitag vor Pfingsten und der Samstag traditionell zu den staureichsten Tagen des Jahres. Vor allem auf der A3 und der A7 Richtung Österreich und Italien wird viel Verkehr erwartet. Wer nach Italien fährt, muss Ende Mai außerdem mit Einschränkungen auf der Brennerautobahn rechnen. Am 30. Mai könnte eine Demo auf der Brennerautobahn in Österreich für enormen Stau auch in Südbayern sorgen.

0: Zur Konsolidierung des Haushalts für das kommende Jahr prüft Familienministerin Prien auch Einsparungen beim Elterngeld. Der Zeitung Welt hat die CDU-Politikerin gesagt, sie werde sich daran halten, was der Koalitionsausschuss beschlossen habe. Demnach muss Prien in ihrem Ressort mehr als 500 Millionen Euro einsparen, davon 350 Millionen beim Elterngeld.
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2: 12 Grad haben wir in Grafenrheinfeld und in Bad Kissingen, bis 25 Grad heute, Sonne pur, bis zu 15 Sonnenstunden und dann übers lange Pfingstwochenende an die 30 Grad. Örtlich knacken wir auch die 30 Grad Grenze, also perfektes Schwimmbad- und Badeseewetter für uns.
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2: Jetzt um 7:07 auf der A3 Richtung Nürnberg zwischen Würzburg, Heidingsfeld und Randersacker Bergungsarbeiten. Da gibt's stockenden Verkehr.
1: Blitzer.
2: In Höchberg Richtung Waldbüttelbrunn Höhe FX Sport wird geblitzt. Feuerbach Richtung Klein-Langheim und Zell Höhe Rathaus in der 30er-Zone. Nicht zu schnell. Ihr könnt mir gerne Staus oder Blitzer melden. Einfach WhatsApp an die 09721 20 90 70.
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1: Good morning, es ist 8 Uhr und der Freitag wird geil. Ja, nicht nur, weil wir endlich wieder gutes Wetter haben, sondern weil ein langes Wochenende ansteht und auch die Ferien. Viele haben sich Urlaub genommen, damit euch da auch ja nicht langweilig wird. Wir haben einige Ferientipps für euch. Ihr wollt ja bestimmt nicht zu Hause hocken, oder?
2: Ich muss raus!
1: Genau, gleich die Tipps für alle, die die Ferien hier in der Region verbringen. Und wir sind natürlich auch immer am Start für euch mit einer geilen Playlist. Ich bin Max und jetzt gibt's hier Beautiful Places. Moin!

0: Schönen Freitagmorgen hier mit David Puentes, 8:12. Hier ist Hashtag Plus, die Morning Show mit mir, Max. Heute nochmal arbeiten oder in die Schule und dann geht's für viele ab in den Süden. Pfingstferien in Bayern. Da wird jetzt noch fleißig Reiseproviant gekauft, Brötchen geschmiert, Filme und Serien aufs Tablet geladen. Und wir haben uns mal bei den Schülern umgehört. Wo geht's denn für euch hin in den Ferien?
1: In den Pfingstferien gehe ich eine Woche auf Kreuzfahrt und eine Woche nach Italien.
2: Ich gehe zum Timmendorfer Strand.
3: In den Pfingstferien fahre ich mit meiner Schwester nach Nürnberg.
4: In den Pfingstferien gehe ich eine Woche nach Berlin.
0: Okay, nicht schlecht, ne? Also habt einen schönen Urlaub. Aber einige werden auch einfach hier bleiben. Bei dem Wetter wird es wahrscheinlich auch am Schweinfurter Baggersee so ein bisschen anfühlen wie am Gardasee, ne? Das Wasser allerdings noch recht frisch mit 13, 14 Grad. Das ist nichts für Warmduscher, gell? Aber bis zu 30 Grad Lufttemperatur, das ist schon sensationell. Und falls ihr noch ein paar Anregungen braucht für die Ferien, unsere Ferienfehle aus der Hashtag-Crew, die hat ein paar Ideen, was ihr hier in der Region machen könnt.
5: Wer nicht in den Urlaub geht, der kann sich hier in der Region trotzdem ein bisschen Strand und Sonne gönnen. Beim Strandweinfest Powered by Radio Gong könnt ihr nächsten Donnerstag bis Montag gepaart mit chilligen Sounds 47 verschiedene Weine von 10 regionalen Winzern am Stadtstrand Schweinfurt kosten. Das Wetter soll ja auch echt mega werden. Da lohnt sich natürlich auch mal ein Ausflug in die Freibäder in der Region oder zu den Badeseen.

wie den Baggersee Schweinfurt oder den Ellertshäuser See. Wer statt im Wasser lieber auf dem Wasser ist, kann sich mal beim Wakeboarden im Wakepark Tulba versuchen oder mit den Freunden oder der Family eine Kanufahrt auf der Fränkischen Saale machen. Wer die Kinder mal für eine Nacht loswerden möchte, kann sich noch bei der Kids Night im Takatoka Gerolzhofen anmelden. Die Pyjama-Party inklusive Abendessen und Frühstück bietet auch noch eine Schatzsuche, Olympiade und viele weitere Highlights.

0: tierfrei. Aber auch in Schweinfurt wartet ein großes Highlight auf euch. Das Volksfest startet am 5. Juni mit dem beliebten Brillantfeuerwerk.
1: Oh, das wird super. Danke dir, Fehle. Ganz egal, ob ihr hier bleibt oder dann doch wegfahrt oder wegfliegt. Wir wünschen euch schöne Ferien oder zumindest ein langes Wochenende. Hier ist jetzt Michael Schulte für euch bei Hashtag.

0: When the Beat Drops Out, hier in der Energy Drink Version. Das ist Radio Hashtag Plus. Wir haben es 20 Minuten nach 8. Wir stimmen euch schon mal ein auf die Party-Specials am langen Wochenende, auf den Urlaub hier mit Schweinfurts bester Playlist. Und da gibt's jetzt die erfolgreichste Künstlerin der Welt. Dreimal dürft ihr raten. Es ist Taylor Swift, The Fate of Ophelia, gleich hier in der Morning Show für euch. Servus.
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15: Ich bin Helen Martin. Guten Morgen. In Apotheken gibt es schon jetzt nicht nur Medikamente. Künftig sollen sie Patientinnen und Patienten aber noch weitere Leistungen anbieten können. Das sehen Gesetzespläne von Gesundheitsministerin Wagen vor, die der Bundestag heute beschließen soll. Ursula Winkler mit den Einzelheiten.
16: Impfungen, Vorsorge oder die gewohnten Medikamente, auch wenn gerade das Rezept fehlt. Die neuen Möglichkeiten sollen die Versorgung insgesamt breiter aufstellen und gegen das Apothekensterben helfen, gerade auf dem Land. Künftig sollen Apotheken viel mehr Leistungen anbieten dürfen, von Blutabnahmen über Schnelltests bis zur Früherkennung von Krankheiten.
15: Mit Blick auf den Bundeshaushalt fürs nächste Jahr will Familienministerin Prien prüfen, ob nicht auch beim Elterngeld gespart werden könnte. Der Welt hat die CDU-Politikerin gesagt, sie werde sich daran halten, was der Koalitionsausschuss beschlossen habe. Prien muss demnach 350 Millionen Euro beim Elterngeld einsparen. Als mögliche Stellschrauben nennt sie die Bezugsdauer, die Aufteilung zwischen Müttern und Vätern oder die Höhe des Elterngeldes. Ob Elektro, Rock, Rap, Schlager oder alles dazwischen, in Deutschland gibt es über 1800 Festivals und die boomen nach wie vor. Laut dem Bundesverband der Konzert- und Veranstaltungswirtschaft gibt es inzwischen rund 20% mehr Festivals als vor der Corona-Pandemie. Selbstverständlich ist

0: das nicht. Festivaltickets sind im Schnitt 30% teurer geworden. Fußball-Zweitligist Paderborn darf weiter vom Bundesliga-Aufstieg träumen. Der Tabellendritte der abgelaufenen Saison hat im Relegationshinspiel beim 16. der Bundesliga Wolfsburg ein 0:0 erreicht. Das Rückspiel steigt am Montag in Paderborn.
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2: Ja, das geht jetzt recht schnell. Es wird immer wärmer. 15 Grad haben wir in Haßfurt, 14 in Venneck und bis 25 bekommen wir dann am Nachmittag. Und das bei nur wenigen Wolken. Ansonsten knallt die Sonne runter und das gilt dann auch fürs lange Wochenende. Da wird es dann sommerlich mit bis 30 Grad.
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2: Servus an alle, die unterwegs sind. Wir haben einen schweren Unfall auf der B279 Bad Neustadt Richtung Bad Königshofen zwischen Saal an der Saale und Großeibstadt. Die Unfallstelle, die ist noch nicht abgesichert. Und nicht zu schnell fahren.
1: Blitzer.
2: Zwischen Höchberg und Waldbüttelbrunn wird geblitzt, dann Feuerbach Richtung Kleinlangheim und Zellhöhe Rathaus in der 30er-Zone. Kommt gut an.
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1: Damit stärken wir euch für diesen Freitag. Luca Dantes Badafora mit Stronger hier bei Hashtag Plus, 8.36 Uhr.
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1: Okay, steigen wir mal wieder in die Zeitmaschine. Es geht ins Jahr 2006 und da habe ich jetzt passend zum Wetter einen Sommersong für euch. Ja, es ist richtig frühsommerlich draußen, Sonne pur. Viele haben ein langes Wochenende oder Ferien, also da liegt schon so eine besondere Stimmung in der Luft, ja. Und vielleicht auch ein bisschen Summer Love. Jetzt gibt's hier Justin Timberlake für euch mit Summer Love im Jahr 2006, wirklich ein Mega-Hit. Da sind viele dann mit runtergelassenem Fenster, Auto gefahren, haben aufgedreht, die ersten warmen Nächte draußen, ja, und dann noch Party machen und so Justin Timberlake abfeiern in den Clubs. Und dieses Feeling, das gibt's jetzt für euch an diesem Freitagmorgen. Justin Timberlake, Summer Love, das ist heute unser Flashback hier bei Hashtag Plus. Guten Morgen!

0: Mit der S-Klasse geht's in Richtung Arbeit oder vielleicht in Richtung Supermarkt, ein bisschen einkaufen fürs lange Wochenende. Da drücke ich die Daumen, dass ihr alles bekommt, was ihr braucht. Für eure Grillparty zum Beispiel. Hier ist Hashtag Plus. Wir haben es 8:45. Gleich mehr geile Tracks für Freitagsfeeling. Fritz Kalkbrenner, Remember Who You Are, das ist neu bei uns. Außerdem Madonna und Sabrina Carpenter, Bring Your Love. Gleich hier in der Morning Show für euch.
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19: Mit Christian Heider, guten Morgen. Volle Biergärten, Ausflüge ins Grün.

0: Ausflüge und Kurzurlaub in Franken. Die Tourismusbranche in der Region hofft auf starke Pfingstferien, die heute ja beginnen.
1: Das Interesse an Franken bleibt laut Tourismusverband groß. Besonders gefragt sind Ziele wie der Spessart, Würzburg oder Bad Kissingen. Die meisten Gäste reisen aus Deutschland an. Etwa jeder fünfte Urlauber kommt aus dem Ausland. Gleichzeitig spüren Hotels und Gaststätten aber auch die Folgen der gestiegenen Spritpreise. Viele Unterkünfte melden noch freie Zimmer. Die Branche setzt deshalb auf gutes Wetter und viele spontane Last-Minute-Urlauber. Katrin Haffinger, Nachrichtenredaktion.
0: Ist ein Elternpaar für den Tod seiner beiden Töchter verantwortlich? Diese Frage soll ein Prozess am Schweinfurter Amtsgericht am heutigen Freitag klären. Bei dem tragischen Badeunfall im letzten August ertranken zwei Schwestern im Alter von 6 und 7 Jahren im Schweinfurter Baggersee. Beide Kinder wurden zunächst von Badegästen bewusstlos aus dem Wasser geborgen, reanimiert und in Krankenhäuser gebracht. Die ältere Schwester verstarb am Tag nach dem Vorfall. Ihre jüngere Schwester erlag kurze Zeit später in einer Würzburger Klinik den schweren Verletzungen. Die Eltern der beiden Mädchen stehen jetzt wegen fahrlässiger Tötung vor Gericht. Frischer Spargel ist in Unterfranken wieder gefragt. Die Saison läuft insgesamt ordentlich, bedeutet für die Betriebe aber auch viel Arbeit. Das teilt das Amt für Ernährung und Landwirtschaft und Forsten mit. Nach einem milden Winter konnten einige Höfe früh starten, doch das wechselhafte Wetter mit warmen Tagen und kalten Nächten sorgt für Probleme beim Wachstum. Der Spargel muss deshalb immer wieder mit Folien und Abdeckungen geschützt werden. Trotzdem melden viele Betriebe stabile Erträge und vor allem eine gute Qualität. Angesichts der hitzigen politischen Debatten um Sozialreformen hat der Wirtschaftsweise Truger vor einem vorzeitigen Ende der schwarz-roten Koalition gewarnt. Der Neuen Osnabrücker Zeitung sagte Truger, er mache sich große Sorgen, dass die Polarisierung zu groß werde und die Regierung zerbrechen könnte. Ein solches Szenario wäre fatal, so der Ökonom, und könnte die Spaltung der Gesellschaft weiter vorantreiben.
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3: Letzte Woche noch die Eisheiligen und diese Woche schon Sommer. Das ist nicht schlecht. Jetzt haben wir schon 17 Grad in der Schweinfurter City. 26 Grad bekommen wir heute in der Spitze. Am Nachmittag ein paar leichte Wolken am Start, aber nichts Wildes. Ansonsten knallt die Sonne runter und das auch am langen Wochenende. Da knacken wir dann auch die 30 Grad örtlich bei uns.
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3: Heizt euch in die Autos. Ein schwerer Unfall auf der B279 Bad Neustadt Richtung Bad Königshofen zwischen Saal an der Saale und Groß-Eibstadt. Da eine ungesicherte Unfallstelle. Nicht so schnell.
2: Blitzer.
3: In Eibelstadt, Würzburger Straße Richtung Würzburg wird geblitzt zwischen Höchberg und Waldbüttelbrunn, Feuerbach Richtung Kleinlangheim und Zell Höhe Rathaus da in der 30er-Zone. Kommt gut an.
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1: Jetzt haben wir es 9 Uhr und da sind einige schon wieder fleißig am Hasseln in den Werkstätten oder Büros. Vielleicht müsst ihr ja auch ein paar Aufgaben von den Pfingsturlaubern übernehmen. Jetzt starten nämlich schon wieder viele in Richtung Frankreich oder Italien, fahren weg für ein paar Tage. Ja, dann wünschen wir schönen Urlaub an dieser Stelle.
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1: Und falls ihr dann doch mal in einen Stau reinkommt, da gibt's gleich Tipps von mir, wie ihr euch da am besten die Zeit vertreibt, damit die Stimmung nicht kippt. Das wäre schade. Ich habe auf jeden Fall eure Lieblingstracks für gute Stimmung. Jetzt hier Loi, damit's läuft bei dir. Schönen guten Morgen, ich bin Max. Servus.

0: Das ist ein bisschen was zum Entschleunigen hier für euch von Leith Aldin. Dein Lied hier in der Hashtag Plus Morning Show. Wir haben es 14 Minuten nach 9. Ferienstimmung hier im Hashtagland. Die Pfingstferien gehen los. Der ADAC hat schon angekündigt, ja, es könnte wieder voll werden auf der A3 in Richtung Frankreich oder in Richtung Italien. Also das bedeutet Stau, volle Rastplätze und hinten im Auto fangen dann auch die Kids irgendwann an zu quengeln und fragen ständig, wann sind wir endlich da? Was macht ihr denn gegen die Langeweile auf langen Autofahrten? Spiele, Snacks, durchgehend Musik oder einfach Fenster runter und hoffen, dass die Stimmung hält? Wir haben euch mal gefragt, wie vertreibt ihr euch die Zeit im Stau zum Beispiel?
1: Also wir fahren selten große Strecken mit dem Auto, da wir nicht im Stau stehen wollen.
2: Ja, so iPad-Film schauen.
3: Musik hören, ja. Podcast hören, ja, Dinge, die ich dann im Stau ganz gern mache.
4: Und miteinander Witze erzählen.
5: Wenn es wirklich ein Stehstau ist, dann würde ich irgendwie meine E-Mails machen zum Beispiel, also arbeiten am Handy.
6: Einfach mal die Ruhe genießen.
1: Wenn wir im Stau stehen, dann rasten eigentlich alle im Auto aus. Also da hätten wir auch gerne selber Tipps.
0: Okay, ich hätte einen Tipp. Einfach Radio Hashtag Plus einschalten. Das geht ja überall übers Handy, Bluetooth oder den Radio Player. Und wir liefern euch keine Einschlafmusik, das verspreche ich euch, sondern jede Menge gute Laune, Party-Vibes und Tracks, die euch durch den Reisestress durchbringen. Jetzt hier Pink Panthers und Sarah Larsson mit Stateside für euch. 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

0: Turn the lights off hier bei Hashtag Plus. Ja, darauf freut ihr euch doch bestimmt, wenn ihr dann heute Abend das Licht ausschalten könnt im Büro und endlich Feierabend macht und dann Wochenende habt. Da bringen wir euch hin, motivieren uns mit mehr cooler Musik hier auf Schweinfurts bester Playlist. Gleich Katy Perry, Band-Aids und Coldplay, We Pray gleich bei Hashtag Plus in der Morning Show für euch. Schönen Vormittag.
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6: Ich bin Helen Martin. Guten Morgen. Bei vielen Menschen dürfte die Vorfreude heute groß sein. Das lange Wochenende steht an, das Wetter wird sommerlich und dann starten in mehreren Bundesländern die Pfingstferien. Dadurch wird es heute aber auch voll auf den Straßen. Frederik Sperber vom ADAC, wann ist das Staurisiko am größten?
7: Für viele Urlauber wird der Start in die Pfingstferien eher zäh, denn zu Beginn der Schulferien rechnen wir vor allem auf den Autobahnen Richtung Süden mit einem hohen Verkehrsaufkommen und zu den Stoßzeiten auch mit langen Staus. Der erste Höhepunkt der Stauwelle ist schon für heute erwartet, weil viele Familien die Fahrt in den Urlaub direkt am Nachmittag des letzten Schultags antreten. Spätestens ab dem Wochenende wird der Pfingstreiseverkehr dann auf fast allen Autobahnen zu spüren sein.
6: Der Bundestag hat heute wieder einiges auf der Agenda stehen. Zum Beispiel befasst sich das Parlament mit einem Gesetzentwurf zum Kindergeld. Der sieht vor, dass Familien mit kleinen Kindern das Kindergeld künftig automatisch bekommen. Außerdem geht es um eine Apothekenreform. Da ist geplant, dass Apotheken künftig noch mehr Leistungen wie Vorsorgeangebote oder Impfungen anbieten dürfen. US-Präsident Trump will zusätzlich 5000 Soldaten nach Polen schicken, weil er ein gutes Verhältnis zum polnischen rechtskonservativen Präsidenten Nawrocki hat. Eine militärische Strategie stecke nicht dahinter, so Trump in sozialen Medien. Erst vor 3 Wochen hatte Trump angekündigt, rund 5000 Soldaten aus Deutschland abzuziehen, kurz nach Kritik von Kanzler Merz am US-Vorgehen im Iran. Bei einem Cyberangriff auf einen IT-Dienstleister sind Daten von zehntausenden Patienten deutscher Unikliniken gestohlen worden. Betroffen sind unter anderem die Unikliniken Köln, Freiburg, Heidelberg, Ulm und Tübingen. Erbeutet wurden Namen, Adressen und teils auch Diagnosedaten. Die Patientenversorgung war laut den Kliniken nicht beeinträchtigt.
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8: Ja, die 20 Grad Grenze haben wir schon fast eingeholt. Es wird immer wärmer, bis 26 Grad heute bei Sonne ohne Ende. Und am Pfingstwochenende knacken wir dann auch die 30 Grad. Es wird jetzt frühsommerlich in den nächsten Tagen.
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8: Und da laufen die Bergungsarbeiten auf der B279 Bad Neustadt Richtung Bad Königshofen zwischen Saal an der Saale und Großalbstadt. Da hat es einen schweren Unfall gegeben.
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8: In Eibelstadt, Würzburger Straße Richtung Würzbburg, zwischen Höchberg und Waldbüttel Brunnwitt geblitzt und Höhe FX Sports. Feuerbach Richtung Kleinlangheim und Zellhöhe Rathaus wird recht freundlich in der 30er-Zone. Ich wünsche euch eine gute Fahrt.
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0: Damit ihr diesen Freitag rockt, gibt's hier motivierende Musik. Oliver Heldens, David Guetta und Fastboy waren das mit Chills hier bei Hashtag Plus. Es geht in Richtung langes Pfingstwochenende und in die Pfingstferien. Und dann ist ja auch schon bald Fußball-WM. Nochmal Glückwunsch an unseren Lennart Karl aus Framersbach, der FC Bayern Youngster aus dem Schwessart. Er hat es in den Kader geschafft. Und ihr könnt ihn dann auch wieder im Großformat sehen, natürlich mit vielen anderen Fußballfans zusammen. Es wird wieder Public Viewings geben bei dieser WM. Wo die denn stattfinden im Hashtag-Land? Meine Kollegin die Feierfehle hat die Infos.
1: Das erste Spiel der Deutschen gegen Curaçao fällt dieses Jahr zufällig auf den letzten Tag des Volksfests. Deswegen hat die Stadt Schweinfurt sich darum gekümmert, dass das Spiel auch im Festzelt gezeigt wird. Das Schöne an der Geschichte ist, das Spiel ist um 19 Uhr und ich gehe mal von einem Sieg aus und das wird danach riesig groß gefeiert, nämlich mit dem Abschlussfeuerwerk. Ja, die anderen Spiele werden dann auch noch gezeigt. Einmal macht der erste FC Schweinfurt 05 wieder ein Public Viewing im Sachsstadion. Dort wird das Spiel wie bei der EM auf der großen Anzeigetafel gezeigt. Aber auch die Stadtstrände der Region zeigen die deutschen Spiele. Der Kiss Beach in Bad Kissingen hat dafür wieder eine XXL-Leinwand organisiert und auch der Stadtstrand in Schweinfurt plant ein großes Public Viewing. Dort wird sogar das DFB-Pokalfinale jetzt an diesem Samstag gezeigt. Ach, das wär's doch. So ein schönes deutsches Sommermärchen. Direkt am Strand.
0: Danke dir, Fehle. Das ist doch aber gutes Timing, oder? Letzter Volksfesttag und erstes Deutschlandspiel noch vor dem Feuerwerk. Das wird garantiert ein geiler Abend. Jetzt müssen unsere Jungs nur gewinnen und vielleicht wird's ja dann wirklich ein Sommermärchen. Ne? Daumen drücken. Wir denken einfach mal positiv. Ne? Hier ist Hashtag Plus. Warte,

Pretty Little Lies, das ist auch ein geiler Party-Track hier auf der Hashtag Plus Playlist für euch. Damit stimmen wir euch auch schon mal auf die vielen Club-Specials ein, die wieder stattfinden werden in und um Schweinfurt. Falls ihr feiern geht, für euer Warm-up auf jeden Fall heute Abend wieder Hashtag Plus in den Mix einschalten. Ab 21 Uhr, da legen wieder die Top-DJs im Radio für euch auf. Natürlich hier bei Hashtag. Gleich gibt's hier Feiern und Dalton für euren Vormittag. Versprich mir. Servus.

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17: Ich bin Christian Heider. Guten Morgen. Ein tragischer Badeunfall mit 2 toten Mädchen beschäftigt ab heute das Schweinfurter Amtsgericht. Die beiden Eltern müssen sich wegen fahrlässiger Tötung verantworten.
18: Es sind Bilder, die Augenzeugen wohl bis heute nicht vergessen haben. Im August waren 2 Schwestern im Alter von 6 und 7 Jahren im Baggersee untergegangen. Badegäste holten die Kinder bewusstlos aus dem Wasser und kämpften gemeinsam mit Rettungskräften um ihre Leben. Doch beide Mädchen starben wenig später in Kliniken. Jetzt stehen die Eltern vor Gericht. Es soll geklärt werden, ob sie ihre Aufsichtspflicht verletzt haben. Hanna Mörlein, Nachrichtenredaktion.
17: Die Reisezeit rund um Pfingsten läuft jetzt an. Heute beginnen für die Schülerinnen und Schüler die Pfingstferien. Und Franken zählt weiterhin zu den gefragten Urlaubszielen. Laut Jörg Henschel vom Tourismusverband kommt der Großteil der Gäste aus Deutschland. Rund 20% reisen aus dem Ausland an.
19: Das Schöne an Franken ist, dass sich die Gäste bei uns sehr gut verteilen. Also beliebt sind dabei sowohl die großen Städte wie Würzburg, aber genauso die ländlichen Regionen wie das Fränkische Weinland oder das Spessart-Mainland. Und auch unsere Kurorte und Heilbäder laufen richtig gut.
17: Die Branche blickt dennoch mit gemischten Gefühlen in die Ferien. Wegen höherer Spritpreise wird zurückhaltender gebucht. Deswegen setzen die Betriebe auf kurzfristige Reservierungen und sonniges Pfingstwetter. Das Obdachlosenheim in Bad Brückenau kann erstmal nicht mehr genutzt werden. Nach einem Brand in der Nacht auf gestern sind die Schäden zu hoch. Aus bislang ungeklärter Ursache war im Inneren des Gebäudes ein Feuer ausgebrochen. 2 Bewohner konnten sich selbstständig und unverletzt ins Freie retten. Die Freiwillige Feuerwehr verhinderte zwar eine Ausbreitung der Flammen auf das restliche Gebäude, die Küche wurde jedoch vollständig zerstört. Flüge von deutschen Flughäfen sollen ab Sommer ein kleines bisschen günstiger werden. Der Bundestag hat beschlossen, dass die Ticketsteuer im Flugverkehr zum

0: 9. Juli gesenkt wird. In erster Linie sollen dadurch deutsche Flughäfen für Airlines attraktiver werden. Je nach Strecke sinkt die Abgabe pro Flug um 2,50 Euro bis 11,40 Euro. Ob Tickets dadurch günstiger werden, ist allerdings unklar. Und mehr Nachrichten für die Region Main-Rhön gibt's auf radiogong.com.
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2: 19 Grad haben wir in Schonungen und Zeil. 26 Grad bekommen wir heute bei strahlendem Sonnenschein und kaum Wolken. Und dann am Pfingstwochenende Sonne pur und bis 30 Grad, örtlich sogar drüber.
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2: Servus an alle, die unterwegs sind. Die Straßen sind frei. Gute Fahrt.
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2: Aber nicht so schnell. Eibelstadt, Würzburger Straße Richtung Würzburg wird geblitzt. Zwischen Höchberg und Waldbüttelbrunn. Dann Feuerbach Richtung Kleinlangheim. Und Zell beim Rathaus in der 30er-Zone ein Blitzer. Kommt gut an.
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17: Ich bin Helen Martin. In Deutschland sind letztes Jahr so wenige Wohnungen gebaut worden wie seit 2012 nicht mehr. Laut dem Statistischen Bundesamt

0: wurden 2025 rund 206.600 Wohnungen fertiggestellt, fast 18% weniger als im Jahr davor. Bauministerin Hubig hat sich im Gespräch mit der Rheinischen Post trotzdem zuversichtlich gezeigt. Die Baugenehmigungszahlen seien zuletzt deutlich gestiegen. Der sogenannte Bauturbo zeige bereits Wirkung, so die SPD-Politikerin. Familien mit kleinen Kindern sollen das Kindergeld bald ohne Antrag automatisch ausgezahlt bekommen. Heute befasst sich der Bundestag mit dem Gesetzentwurf dazu. David Riemer berichtet aus Berlin.
1: Das Kindergeld beträgt im Moment unabhängig vom Einkommen 259 Euro pro Monat und Kind. Das neue Verfahren ohne Antrag soll laut Gesetzentwurf ab dem kommenden Jahr in zwei Schritten greifen. In einer ersten Stufe sollen all diejenigen Eltern das Kindergeld automatisch bekommen, die bereits ein älteres Kind haben. Später könnten dann auch die Eltern auf den Antrag verzichten, die ihr erstes Kind bekommen.
0: Die Bundesvereinigung der Deutschen Arbeitgeberverbände will die Pflegeleistungen an die Lebenserwartung koppeln. BDA-Präsident Dulger hat sich im Deutschlandfunk dafür ausgesprochen, einen Nachhaltigkeitsmechanismus einzuführen, der sich an der demografischen Entwicklung orientiert. Außerdem sollen versicherungsfremde Leistungen künftig aus Steuermitteln finanziert werden, statt die Beitragszahler zu belasten. Bundesweit sind viele Gefängnisse überfüllt. Das Redaktionsnetzwerk Deutschland hat eine Umfrage gemacht und da ist rausgekommen, in 10 von 16 Bundesländern sind die Haftanstalten voll belegt. Im Schnitt liegt die Auslastung bundesweit bei 86%. Bremen verzeichnet sogar eine Überbelegung von 103%.
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14: Ich bin Christian Haider. In Unterfranken sind immer mehr Autos unterwegs, vor allem mit Elektro- oder Hybridantrieb. Laut dem Landesamt für Statistik waren zum Jahreswechsel rund 878.000 Fahrzeuge in der Region zugelassen, etwas mehr als im Jahr davor. Besonders stark wächst die Zahl der Fahrzeuge mit alternativem Antrieb. Innerhalb eines Jahres kamen fast 10.000 E- oder Hybridautos dazu. Mit der neuen Kaufprämie der Bundesregierung könnte der Trend weiter an Fahrt aufnehmen. Es gibt erste Details, was die geplante Reform des Rentensystems angeht. Wie die Bild berichtet, will die Rentenkommission der Bundesregierung unter anderem vorschlagen, das Renteneintrittsalter bis zum Jahr 2060 schrittweise auf 70 anzuheben. Das würde alle treffen, die nach 1990 geboren sind. Außerdem soll das Rentenniveau ab dem Jahr 2031 von 48% auf 46% abgesenkt werden. Das Wetter: Wolken und Sonne bei bis zu 23 Grad.
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17: Ich bin Helen Martin. Apotheken sollen in Zukunft noch mehr Leistungen anbieten dürfen. So sehen es Gesetzespläne von Gesundheitsministerin Wagen vor, die der Bundestag heute beschließen soll. Thomas Thonfeld berichtet aus Berlin.
18: Schutzimpfungen zum Beispiel gegen Grippe, Viren, Schnelltests, rezeptpflichtige Medikamente notfalls auch mal ohne Rezept und auch Vorbeugung und Früherkennung von Herz-Kreislauf-Erkrankungen. Das und noch mehr soll es künftig alles auch in Apotheken geben. Das Ziel, das Netz der Apotheken sichern, vor allem auf dem Land. Was die Betroffenen gut finden, kritisiert die Kassenärztliche Bundesvereinigung aber als riskant.
17: Wer in seiner Ehe Opfer von häuslicher Gewalt wird, soll sich künftig schneller scheiden lassen können. Wie die Funke-Zeitungen berichten, hat Bundesjustizministerin Hubich einen Gesetzentwurf vorgelegt, der klarstellt, wann eine Scheidung vor Ablauf des Trennungsjahres möglich ist, nämlich bei körperlicher, sexueller oder freiheitsentziehender Gewalt durch den Partner. Der Iran-Krieg und die Angst vor steigenden Preisen beeinflussen weiter die Kauflust in Deutschland.

0: Deutschland. Der aktuelle Konsumklimaindex zeigt, vor allem bei größeren Anschaffungen wie Möbeln oder einem neuen Auto halten sich die Verbraucherinnen und Verbraucher zurück. Zwar hat sich die Stimmung im Vergleich zum April leicht verbessert, die Mehrheit der Befragten rechnet aber damit, dass sich die wirtschaftliche Lage weiter verschlechtert. Wer spielt nächste Saison in der zweiten Fußball-Bundesliga und wer drittklassig? Heute Abend treffen Greuther Fürth und Rot-Weiß Essen im Relegations-Hinspiel aufeinander. Essen will nach 19 Jahren zurück in die Zweitklassigkeit, Fürth kämpft um den Klassenerhalt. Anpfiff in Essen ist um 20.30 Uhr. Das Rückspiel ist dann am Dienstag in Fürth.
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17: Ich bin Christian Haider. Im Prozess um zwei ertrunkene Kinder im Schweinfurter Baggersee ist das Urteil gefallen. Die Eltern der beiden 6 und 7 Jahre alten Mädchen wurden der fahrlässigen Tötung schuldig gesprochen, eine Strafe erhalten sie aber nicht. Das Gericht wendet den Paragraph 60 an, der von einer Strafe absieht, wenn die Folgen für die Verurteilten sehr schwer sind, in diesem Fall der Verlust der beiden Kinder. Das Gericht kam eindeutig zu dem Schluss, dass es sich um ein tragisches Einzelversagen gehandelt hatte. Die Eltern gelten ansonsten als äußerst fürsorglich. Die beiden hatten ihre Kinder beim Versteckspiel am Schweinfurter Baggersee nicht gefunden. In dieser Zeit ertranken die Mädchen. Die Bundesvereinigung der Deutschen Arbeitgeberverbände will die Pflegeleistungen an die Lebenserwartung koppeln. BDA

0: Präsident Dulga hat sich im Deutschlandfunk dafür ausgesprochen, einen Nachhaltigkeitsmechanismus einzuführen, der sich an der demografischen Entwicklung orientiert. Außerdem sollen versicherungsfremde Leistungen künftig aus Steuermitteln finanziert werden, statt die Beitragszahler zu belasten. Das Wetter: sonnig mit nur harmlosen Wolken bei 24 bis 27 Grad.
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18: Ich bin Helen Martin. Mehr Zeit fürs Baby statt für lästige Bürokratie. Das ist das Ziel der geplanten Reform beim Kindergeld. Ab dem kommenden Jahr sollen Eltern in Deutschland das Kindergeld automatisch bekommen, ohne Antrag. Das hat Finanzminister Klingbeil im Bundestag angekündigt. Geplant ist, das neue Verfahren in zwei Schritten einzuführen. Zuerst für Eltern mit älteren Kindern, dann auch für Eltern, die ihr erstes Kind bekommen. Rund 300.000 Anträge pro Jahr sollen so wegfallen. Es geht um die Daten von Zehntausenden Patientinnen und Patienten. Ein externer Dienstleister von Kliniken ist Opfer eines Cyberangriffs geworden. Dabei sind die Daten gestohlen worden. Allein an der Uniklinik Köln sind 30.000 Patienten betroffen. Mehr dazu von David Riemer.
19: In Baden-Württemberg wurden Daten von mehr als 72.000 Patientinnen und Patienten der Unikliniken Freiburg, Ulm, Heidelberg und Tübingen erbeutet. Gestohlen wurden zum Beispiel Namen, Geburtsdaten und Adressen, zum Teil auch Rechnungsdaten mit Hinweisen auf Diagnosen und Behandlungen. Die Kliniken betonen, die Patientenversorgung war zu keinem Zeitpunkt betroffen.
18: Gestern Abend

0: Abend hatte der Bundestag ja beschlossen, dass die Ticketsteuer im Flugverkehr gesenkt wird. Ab Juli sinkt die Abgabe, je nach Strecke, um bis zu 11,40 Euro pro Flug. Den Airlines reicht das aber nicht. Eurowings zum Beispiel spricht von einem Tropfen auf dem heißen Stein. Auch Ryanair ist unzufrieden. Die Billigfluggesellschaft hat angekündigt, Flugzeuge ins Ausland zu verlagern, weil Deutschland zu teuer werde. Für viele bedeutet der anstehende Sommer auch endlich wieder Festivalsaison. Mehr als 1800 Festivals gibt es in Deutschland. Und trotz diverser Krisen werden es sogar mehr. Laut dem zuständigen Branchenverband gibt es mittlerweile ungefähr 20% mehr Festivals als noch vor Corona. Dass Festivals so boomen, ist nicht selbstverständlich. Die Tickets sind im Schnitt 30% teurer geworden.
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11: Mit Shari Golla. Im letzten August sind am Schweinfurter Baggersee zwei 6 und 7 Jahre alte Schwestern ertrunken. Die beiden Eltern sind jetzt der fahrlässigen Tötung schuldig gesprochen worden. Eine Strafe bekommen sie nicht.
12: Richter Maximilian Just betonte in seiner Urteilsbegründung, dass es sich um ein absolut tragisches Einzelfallversagen der Eltern gehandelt habe. Durch Ermittlungen und die Verhandlungen habe sich das Bild ausgesprochen fürsorglicher und liebevoller Eltern gezeigt und bestätigt. Keine Strafe der Welt könne auch nur ansatzweise an das Leid der beiden durch den Tod ihrer einzigen Kinder heranreichen. Genau für derartige Fälle gibt es im Gesetz einen Paragraphen, der die Möglichkeit bietet, von einer Strafe abzusehen. Die von den Ereignissen bis heute schwer gezeichneten Eltern verzichteten auf Rechtsmittel. Christian Schwarz, Nachrichtenredaktion.
11: Zum Start der Pfingstferien bleibt Franken bei Urlaubern gefragt. Besonders beliebt sind Ausflüge in den Spessart, Sehenswürdigkeiten in Würzburg und Erholung in Bad Kissingen. Die meisten Gäste kommen aus Deutschland und jeder Fünfte reist auch aus dem Ausland an. Wegen gestiegener Spritpreise liegt die Buchungslage aber noch unter dem Vorjahr. Die Branche hofft jetzt auf gutes Pfingstwetter und viele kurzfristige Buchungen. Schon wieder ein Einbruch in Kretzstadt. Nach der Grundschule ist jetzt auch das Vereinsheim in der Sulzheimer Straße Ziel von Kriminellen geworden. Laut Polizei drang zwischen Mittwochnacht und gestern Abend ein Täter in das Gebäude ein und suchte nach Wertsachen. Erst am vergangenen Wochenende waren Unbekannte in die Grundschule eingestiegen. Die Polizei bittet jetzt um Zeugenhinweise. Wer in seiner Ehe Opfer von häuslicher Gewalt wird, soll sich künftig schneller scheiden lassen können. Wie die Funke-Zeitungen berichten, hat Bundesjustizministerin Hubig einen Gesetzentwurf vorgelegt, der klarstellt, wann eine Scheidung vor Ablauf des Trennungsjahres möglich ist. Nämlich bei körperlicher, sexueller oder freiheitsentziehender Gewalt durch den Partner.
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11: Ich bin Helen Martin. Der Bundestag hat eine Apothekenreform beschlossen. Apotheken sollen künftig mehr Leistungen anbieten können, zum Beispiel Impfungen gegen Grippe, Corona und Tetanus, Schnelltests oder auch Blutentnahmen. In bestimmten Fällen sollen sie auch verschreibungspflichtige Medikamente ohne Rezept abgeben dürfen. Ärzteverbände kritisieren die Reform scharf. Abschließend muss noch der Bundesrat zustimmen. Noch bis Ende Juni gilt der Tankrabatt. Und wenn es nach der SPD geht, war es das dann auch mit der Maßnahme. Das hat Fraktionsvize Zorn in der ARD klargemacht. Er hat außerdem gesagt, dass die Regierungskoalition die weiteren Maßnahmen gegen hohe Spritpreise zielgenauer gestalten werde. Zorns Vorschlag ist ein Spritpreisdeckel. Den lehnt CDU-Wirtschaftsministerin Reiche aber ab. Heute trifft sich die Energiepreistaskforce der Bundesregierung, die über weitere Maßnahmen beraten will. Die Luftfahrtbranche ist unzufrieden. Ihr geht die vom Bundestag beschlossene Senkung der Ticketsteuer nicht weit genug. Claudia Wächter mit den Einzelheiten.
12: Ein Tropfen auf den heißen Stein nennt der Chef von Eurowings die Absenkung der Ticketsteuer und stellt klar, die Flugtickets würden nicht wirklich billiger. Unterm Strich um rund 2,50 Euro pro Ticket rechnet der Branchenverband vor und verlangt, die Steuer müsse für einen gewissen Zeitraum komplett ausgesetzt werden. Und auch der Boss des Billigfliegers Ryanair ist sauer. Er sagt, der deutsche Flugverkehrsmarkt sei kaputt.
11: Wer spielt nächste Saison in der zweiten Fußball-Bundesliga und wer drittklassig? Heute Abend treffen Greuther Fürth und Rot-Weiß Essen im Relegationshinspiel aufeinander. Essen will nach 19 Jahren zurück in die Zweitklassigkeit, Fürth kämpft um den Klassenerhalt. Und Trainer Pep Guardiola ist beim englischen Spitzenclub Manchester City nach 10 Jahren zurückgetreten. Das hat der Club ein Jahr vor Ablauf des Vertrages verkündet.
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10: Mit Schari Golla. Nach der Geburt eines Elchbabys im Wildpark in Schweinfurt warnt die Parkleitung vor falscher Fütterung der Tiere. Mitarbeitende mussten zuletzt erneut mitgebrachtes Futter aus dem Gehege entfernen. Laut Wildpark ist das Verdauungssystem der Elche sehr empfindlich. Brot, Gemüse oder andere fremde Lebensmittel können besonders für das Jungtier gefährlich werden. Besucher sollen deshalb nur das parkeigene Futter an den dafür vorgesehenen Stellen verwenden. Mehr Zeit fürs Baby statt für lästige Bürokratie. Das ist das Ziel der geplanten Reform beim Kindergeld. Ab dem kommenden Jahr sollen Eltern in Deutschland das Kindergeld automatisch bekommen, ohne Antrag. Das hat Finanzminister Klingbeil im Bundestag angekündigt. Geplant ist, das neue Verfahren in 2 Schritten einzuführen. Zuerst für Eltern mit älteren Kindern, dann auch für Eltern, die ihr erstes Kind bekommen. Rund 300.000 Anträge pro Jahr sollen so wegfallen. Das Wetter, viel Sonne, wenige Wolken bei 24 bis 27 Grad.
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8: Ich bin Fabian Schaffer. Apotheken sollen künftig mehr Gesundheitsleistungen anbieten dürfen. Der Bundestag hat ein entsprechendes Gesetz der schwarz-roten Koalition beschlossen. Demnach sollen Apotheken unter anderem mehr Impfungen, Vorsorgechecks und Schnelltests anbieten und in bestimmten Fällen sogar verschreibungspflichtige Medikamente ohne Rezept abgeben dürfen. Das Gesetz muss noch durch den Bundesrat. In der EU müssen Hunde und Katzen künftig mit Mikrochips identifizierbar sein. Die EU-Staaten haben für die neue Regel final grünes Licht gegeben. Damit soll der illegale Tierhandel eingedämmt werden. Für Privathalter gibt es lange Übergangsfristen. Bei Hunden greift die Pflicht nach 10 Jahren, bei Katzen nach 15 Jahren. Händler müssen die Regeln schon nach 4 Jahren umsetzen. Die Krise im Wohnungsbau hierzulande spitzt sich zu. Wie das Statistische Bundesamt berichtet, sind letztes Jahr knapp 207.000 Wohnungen fertiggestellt worden. So wenige wie seit 2012 nicht mehr. Im Vergleich zu 2024 ist das ein Rückgang um 18%. Bauverbände sprechen von einem Alarmsignal und fordern unter anderem vereinfachte Bauvorschriften und Steuererleichterungen für Erstkäufer. Der FC Bayern muss beim Fußball-DFB-Pokalfinale morgen auf Manuel Neuer verzichten. Der Bayern-Keeper hat nach wie vor Probleme mit der linken Wade. Frage an meinen Kollegen Thomas Thonfeld. Müssen wir uns jetzt Sorgen machen mit Blick auf die WM?
9: Also nicht mehr als vorher, denn diese aktuelle Problematik war bekannt. Auch Julian Nagelsmann wusste das. Er hat ja auch gestern schon explizit gesagt, dass Neuer natürlich während der WM auch mal ausfallen könne. Und dafür habe man mit Oliver Baumann eine Weltklasse 1B-Lösung. Dass der Weltmeister jetzt im Pokalfinale nicht spielt, ist möglicherweise auch mehr eine Vorsichtsmaßnahme, eben mit Blick auf die WM.
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12: Mit Schari Golla. Nach dem Tod zweier Kinder am Schweinfurter Baggersee steht jetzt das Urteil fest. Die Eltern wurden wegen fahrlässiger Tötung verurteilt, bleiben aber straffrei. Laut Gericht handelt es sich um ein tragisches Einzelversagen. Außerdem seien die 33 Jahre alte Mutter und der 39 Jahre alte Vater vom Tod ihrer Kinder schon so schwer getroffen, dass das Verhängen einer Strafe verfehlt wäre. Die Eltern galten als äußerst fürsorglich. Die beiden Mädchen im Alter von 6 und 7 Jahren waren im August beim Spielen verschwunden und in dieser Zeit im Baggersee ertrunken. Der Bundestag hat eine Apothekenreform beschlossen. Apotheken sollen künftig mehr Leistungen anbieten können. Zum Beispiel Impfungen gegen Grippe, Corona und Tetanus, Schnelltests oder auch Blutentnahmen. In bestimmten Fällen sollen sie auch verschreibungspflichtige Medikamente ohne Rezept abgeben dürfen. Ärzteverbände kritisieren die Reform scharf. Abschließend muss noch der Bundesrat zustimmen. Das Wetter: viel Sonnenschein und wenig Wolken bei 24 bis 27 Grad.
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9: Ich bin Fabian Schaffer. In Apotheken sollen Patientinnen und Patienten künftig mehr Leistungen wie Impfungen, Vorsorge und Tests bekommen können. Das sieht ein Gesetz der schwarz-roten Koalition vor, das der Bundestag beschlossen hat. Tine Klimach berichtet.
10: Konkret sollen Apotheken unter anderem neue Leistungen zur Vorbeugung und Früherkennung anbieten können, etwa für Herz-Kreislauf-Erkrankungen, Diabetes oder rund ums Rauchen. Neben Grippe und Corona sollen sämtliche Schutzimpfungen angeboten werden können, zum Beispiel auch gegen Tetanus, Hepatitis oder Polio.
9: Ab 2027 sollen Eltern das Kindergeld automatisch bekommen, ohne Antrag. Das hat Bundesfinanzminister Klingbeil im Bundestag angekündigt. In einer ersten Stufe sollen Eltern mit älteren Kindern ab März 2027 profitieren, Eltern von Erstgeborenen ab November 2027. Das Kindergeld beträgt aktuell 259 Euro pro Kind und Monat. Opfer häuslicher Gewalt sollen in familiengerichtlichen Verfahren künftig ihren neuen Wohnort besser geheim halten können. Das sieht ein Entwurf des Bundesjustizministeriums vor. Um von Gewalt betroffene Elternteile und ihre Kinder keinem unnötigen Risiko auszusetzen, sollen Verfahren, etwa zu Unterhalt, nicht mehr grundsätzlich bei dem Familiengericht stattfinden, in dessen Bezirk das Kind lebt. Schafft Greuther Fürth den Klassenerhalt? Der Zweitligist tritt heute zum Hinspiel in der Relegation bei Drittligist Essen an. Los geht's um 20.30 Uhr. Und im DFB-Pokalfinale muss der FC Bayern morgen auf Manuel Neuer verzichten. Der Grund? Die Wade zwickt. Für ihn steht Jonas Urbich im Tor. Gegner in Berlin ist Titelverteidiger Stuttgart.
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10: Mit Shari Golla. Im letzten August sind am Schweinfurter Baggersee 2 6- und 7 Jahre alte Schwestern ertrunken. Die beiden Eltern sind jetzt der fahrlässigen Tötung schuldig gesprochen worden. Eine Strafe bekommen sie nicht.
11: Richter Maximilian Just betonte in seiner Urteilsbegründung, dass es sich um ein absolut tragisches Einzelfallversagen der Eltern gehandelt habe. Durch Ermittlungen und die Verhandlungen haben sich das Bild ausgesprochen fürsorglicher und liebevoller Eltern gezeigt und bestätigt. Keine Strafe der Welt könne auch nur ansatzweise an das Leid der beiden durch den Tod ihrer einzigen Kinder heranreichen. Genau für derartige Fälle gibt es im Gesetz einen Paragraphen, der die Möglichkeit bietet, von einer Strafe abzusehen. Die von den Ereignissen bis heute schwer gezeichneten Eltern verzichteten auf Rechtsmittel. Christian Schwarz, Nachrichtenredaktion.
10: Kindergärten im Landkreis Rhön-Grabfeld sollen künftig besser vor sexuellen Übergriffen unter Kindern geschützt werden. Bei einer Dienstbesprechung in Heustreu wurden die Kita-Leitungen dafür sensibilisiert. Geplant ist das Präventionsprojekt Starke Kinderkiste, das spielerisch das Selbstbewusstsein stärken soll und in Verbünden von 3 Kitas eingesetzt wird. Im Herbst folgt zudem eine Fortbildung für das pädagogische Personal. Ein bewaffnet wirkender Teenager hat gestern Morgen in Schweinfurt einen größeren Polizeieinsatz ausgelöst. Der 16-Jährige war am Theodor-Fischer-Platz mit einer täuschend echt aussehenden Waffe unterwegs, woraufhin Zeugen die Polizei alarmierten. Die Beamten konnten ihn schnell stellen. Wie sich herausstellte, handelte es sich um eine Soft-Air-Waffe. Trotzdem drohen Konsequenzen, da das Tragen einer Anscheinswaffe verboten ist. Bei einer Durchsuchung seines Zimmers wurden weitere Soft-Air-Pistolen sichergestellt. In der EU müssen Hunde und Katzen künftig mit Mikrochips identifizierbar sein. Die EU-Staaten haben für die neue Regel final grünes Licht gegeben. Damit soll der illegale Tierhandel eingedämmt werden. Für Privathalter gibt es lange Übergangsfristen. Bei Hunden greift die Pflicht nach 10 Jahren, bei Katzen nach 15 Jahren. Händler müssen die Regeln schon nach 4 Jahren umsetzen.
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5: Ich bin Fabian Schaffer. Hunde und Katzen in der EU müssen künftig durch Mikrochips identifizierbar sein. Die EU-Staaten haben dieser neuen Regel endgültig zugestimmt. Bis die Chips Pflicht sind, gelten aber Übergangsfristen. Dieter Ebeling berichtet aus Brüssel.
6: Begründet wird die Registrierungspflicht mit dem Kampf gegen illegalen Tierhandel. In Deutschland gibt es 72 Millionen Hunde und 83 Millionen Katzen. Für Hunde sieht die EU-Regelung eine Übergangsfrist von 10 Jahren vor, für Katzen sind es 15 Jahre. Bauernhofkatzen sind übrigens von der Chippflicht ausgenommen.
5: In Apotheken sollen Patientinnen und Patienten künftig mehr Leistungen wie Impfungen, Vorsorge und Tests bekommen können. Das sieht ein Gesetz der schwarz-roten Koalition vor, das der Bundestag beschlossen hat. Konkret sollen Apotheken neben Impfungen auch neue Leistungen zur Vorbeugung und Früherkennung anbieten können. Etwa für Herz-Kreislauf-Erkrankungen, Diabetes und rund ums Rauchen. Bundesumweltminister Schneider sieht einen großen Andrang auf die neue E-Auto-Prämie. Wenige Tage nach dem Start seien bereits 23.000 Anträge eingegangen, sagte er. Nachgefragt würden vor allem rein batteriebetriebene Fahrzeuge. Es meldeten sich viele Haushalte mit kleinen und mittleren Einkommen. Die soziale Staffelung funktioniere, so Schneider. Die Fördermittel sollen für bis zu 800.000 Fahrzeuge ausreichen. Star-Trainer Pep Guardiola verlässt Manchester City nach dieser Saison vorzeitig. Der 55-Jährige verkündete vor dem letzten Ligaspiel gegen Aston Villa seinen Rücktritt in diesem Sommer. Guardiolas Vertrag wäre noch ein weiteres Jahr gelaufen. Es gäbe keinen Grund, aber es sei Zeit für ihn, so Guardiola. Nichts sei für immer.
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17: Mit Shari Golla. Sonne satt und Temperaturen bis zu 30.

0: Grad. Das Pfingstwochenende bringt Sommerwetter nach Unterfranken. Gleichzeitig steigt aber auch die Waldbrandgefahr. Der Deutsche Wetterdienst stuft die Lage aktuell als mittelhoch ein. Im Laufe des Wochenendes könnte regional die zweithöchste Warnstufe erreicht werden. Die Regierung von Unterfranken hat deshalb wieder Luftbeobachtungsflüge angeordnet. Behörden warnen außerdem davor, in Waldnähe zu grillen oder sorglos mit offenem Feuer und Zigaretten umzugehen. Fränkischer Wein, laue Abende und volle Marktplätze. In Unterfranken beginnt jetzt die Hochphase der Weinfeste. Rund 100 Veranstaltungen stehen in den kommenden Monaten in der Region auf dem Programm. Jetzt zum Pfingstwochenende wird unter anderem in Röttingen, Sommerach und Seinsheim gefeiert. Ein Höhepunkt folgt dann nächste Woche in Würzburg. Am Freitag startet das Weindorf auf dem oberen und unteren Markt. Für viele Gemeinden sind die Weinfeste jedes Jahr ein wichtiger Anziehungspunkt für Gäste aus der Region und darüber hinaus. Das Rakozzi-Fest in Bad Kissingen sucht Unterstützung für seinen großen Festzug im Juli. Kinder ab 8 Jahren können als Schildträger teilnehmen. Kleinere dürfen in historischen Fahrzeugen mitfahren. Das Heimatfest gehört zu den größten Veranstaltungen der Region mit rund 80.000 Besuchern. Teilnehmende bekommen ein kleines Taschengeld und Gutscheine als Dankeschön. Ab 2027 sollen Eltern das Kindergeld automatisch bekommen, ganz ohne Antrag. Das hat Bundesfinanzminister Klingbeil im Bundestag angekündigt. In einer ersten Stufe sollen Eltern mit älteren Kindern ab März 2027 profitieren. Eltern von Erstgeborenen ab November 2027. Das Kindergeld beträgt aktuell 259 Euro pro Kind und Monat.
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9: Ich bin Fabian Schaffer. Die Koalitionstaskforce sieht die Versorgungslage in Deutschland trotz des Iran-Kriegs als stabil an. Der Sommerurlaub sei sicher, hieß es. Der Co-Vorsitzende Zorn sagte, es gebe zwar eine Preisfrage beim Kerosin, aber keine Mengenfrage. Beim Tankrabatt gibt es noch keine Entscheidung. Er soll eigentlich Ende Juni auslaufen. Ob er verlängert wird, hängt laut Taskforce von der Lage ab. Die meisten gehen in die Apotheke, um Arzneimittel zu holen. Die Palette der möglichen Leistungen soll jetzt aber noch erweitert werden. Der Bundestag hat ein neues Gesetz beschlossen. Das muss noch durch den Bundesrat. Tine Klimach, was genau können Kunden denn künftig auch in der Apotheke bekommen?
10: Apotheken sind ja für viele erste Anlaufstelle, wenn es irgendwo drückt und zieht. Also sollen sie auch mehr Leistungen anbieten dürfen. Dabei geht es vor allem um Vorsorge. Neben Grippe und Corona sollen sämtliche Schutzimpfungen angeboten werden können. Zum Beispiel auch gegen Tetanus oder gegen Zecken. Und man spart sich dabei den Gang ins volle Wartezimmer beim Hausarzt.
9: Bundesaußenminister Wadefuhl zeigt sich optimistisch, beim NATO-Gipfel im Juli in der Türkei ein Zeichen der Geschlossenheit zu setzen. Nach einem Treffen der NATO-Außenminister in Schweden sagte er, US-Außenminister Rubio habe das Gemeinsame der NATO betont. Wadefuhls Vorschlag, die Ukraine zusätzlich mit 90 Milliarden Euro zu unterstützen, habe viel Zustimmung erhalten. Bundespräsident Steinmeier hat heute gemeinsam mit Freiwilligen des Deutschen Alpenvereins beim Wegebau in den Chiemgauer Alpen angepackt. Anlass ist der Ehrentag zum Geburtstag des Grundgesetzes morgen. Steinmeier hat dabei auch seinen Vorschlag für eine soziale Pflichtzeit bekräftigt. Jeder in Deutschland sollte einmal im Leben ein paar Monate der Gemeinschaft zur Verfügung stehen.
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12: Mit Schari Golla. Im letzten August sind am Schweinfurter Baggersee 2 6- und 7 Jahre alte Schwestern ertrunken. Die beiden Eltern sind jetzt der fahrlässigen Tötung schuldig gesprochen worden. Eine Strafe bekommen sie nicht.
13: Richter Maximilian Just betonte in seiner Urteilsbegründung, dass es sich um ein absolut tragisches Einzelfallversagen der Eltern gehandelt habe. Durch Ermittlungen und die Verhandlung habe sich das Bild ausgesprochen fürsorglicher und liebevoller Eltern gezeigt und bestätigt. Keine Strafe der Welt könne auch nur ansatzweise an das Leid der beiden durch den Tod ihrer einzigen Kinder heranreichen. Genau für derartige Fälle gibt es im Gesetz einen Paragraphen, der die Möglichkeit bietet, von einer Strafe abzusehen. Die von den Ereignissen bis heute schwer gezeichneten Eltern verzichteten auf Rechtsmittel. Christian Schwarz, Nachrichtenredaktion.
12: Der Streit um einen neuen Supermarkt in Salz ist überraschend schnell beendet. Der Bad Neustädter Stadtrat verzichtet auf eine Klage gegen die Baugenehmigung für das Angermüller-Areal. Damit kann der geplante Rewe-Markt nun umgesetzt werden. Das Gebäude war zuvor ein Möbelhaus. Das Landratsamt hatte den Umbau genehmigt. Trotz befürchteter Kaufkraftverluste fiel die Entscheidung einstimmig. Damit ist die letzte Hürde also genommen. Der Umbau in Salz kann ohne monatelangen Rechtsstreit starten. Wenn historische Motoren durch die Region rollen, wird es eng auf den Straßen. Am Pfingstwochenende gehen rund 150 Oldtimer bei der Sachs Classics an den Start. Los geht es heute in Bad Kissingen. Danach führt die Strecke über die Rhön und den Spessart. Am Ende stehen rund 500 Kilometer und die Rückkehr in die Kurstadt. Bayerische Krankenhausverbände warnen vor massiven Folgen der geplanten Sparmaßnahmen in der gesetzlichen Krankenversicherung. Sie erwarten Klinikschließungen und Tarifkonflikte mit den Gewerkschaften. Die Sparmaßnahmen könnten eine Lücke von 1,4 Milliarden Euro in die Haushalte bayerischer Kliniken reißen. Gesundheitsministerin Gerlach will im Bundesrat auf Änderungen drängen.
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4: Ich bin Fabian Schaffer. Das Kindergeld soll mittelfristig jeder Familie ohne Antrag überwiesen werden. Der Bundestag beriet in erster Lesung darüber. Zustimmung kommt größtenteils auch von der Opposition. Die neue Regelung soll im März kommenden Jahres in Kraft treten. Zunächst für Familien, die bereits für ein Kind Kindergeld erhalten. Ab November 2027 soll dann auch bei Erstgeburten ein Antrag nicht mehr notwendig sein. Die Apotheken erhalten zusätzliche Befugnisse. Das hat der Bundestag beschlossen. So dürfen sie künftig mehr Impfungen durchführen, neben dem Schutz vor Grippe beispielsweise auch Tetanusimpfungen. Zudem dürfen sie mehr Leistungen zur Vorbeugung und Früherkennung anbieten, etwa bei Diabetes. In bestimmten Fällen erhalten Apotheken auch die Möglichkeit, verschreibungspflichtige Medikamente ohne ärztliches Rezept abzugeben. Bundesjustizministerin Hubig will Ehepartner besser vor häuslicher Gewalt schützen. Ihr Ministerium veröffentlichte einen entsprechenden Gesetzentwurf. Demnach muss das Trennungsjahr bei einer Scheidung nicht eingehalten werden, wenn häusliche Gewalt im Spiel ist. Die Reformpläne wurden an die Länder und an Verbände weitergeleitet. Schon jetzt ist eine Scheidung vor Ablauf des Trennungsjahres möglich, wenn die Situation für einen Partner eine unzumutbare Härte darstellt. Der FC Bayern muss beim Fußball-DFB-Pokalfinale morgen auf Manuel Neuer verzichten. Der Bayern-Keeper hat nach wie vor Probleme mit der linken Wade. Frage an meinen Kollegen Thomas Thronfeld. Müssen wir uns jetzt Sorgen machen mit Blick auf die WM?
5: Also nicht mehr als vorher, denn diese aktuelle Problematik war bekannt. Auch Julian Nagelsmann wusste das. Er hat ja auch gestern schon explizit gesagt, dass Neuer natürlich während der WM auch mal ausfallen könne. Und dafür habe man mit Oliver Baumann eine Weltklasse 1B-Lösung. Dass der Weltmeister jetzt im Pokalfinale nicht spielt, ist möglicherweise auch mehr eine Vorsichtsmaßnahme, eben mit Blick auf die WM.
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14: Mit Shari Golla. Hohe Temperaturen und trockene Wälder sorgen in Unterfranken über Pfingsten für eine angespannte Lage. Der Deutsche Wetterdienst warnt vor steigender Waldbrandgefahr. Regional könnte sogar die zweithöchste Warnstufe erreicht werden. Die Regierung von Unterfranken setzt deshalb erneut auf Luftbeobachtungsflüge, um mögliche Brände frühzeitig zu entdecken. Gleichzeitig appellieren die Behörden an die Menschen, besonders vorsichtig mit Feuer und Zigaretten in Waldnähe umzugehen. Im Landkreis Rhön-Grabfeld soll der Schutz von Kindern in Kindergärten weiter gestärkt werden. In Heustreu wurden Kita-Leitungen gemeinsam mit dem Landratsamt und dem Verein Wildwasser dafür sensibilisiert, im Alltag genauer hinzuschauen und richtig zu reagieren, wenn etwas auffällig ist. Geplant ist das Projekt Starke Kinderkiste. Dabei bekommen mehrere Kitas eine Box mit Spielen und Materialien, die Kindern auf einfache Weise zeigt, wie sie ihre eigenen Grenzen erkennen und selbstbewusster auftreten können. Zusätzlich sollen im Herbst die Erzieherinnen und Erzieher noch mal gezielt geschult werden. Das Rakozzi-Fest in Bad Kissingen sucht Unterstützung für seinen großen Festzug im Juli. Kinder ab 8 Jahren können als Schildträger teilnehmen, kleinere dürfen in historischen Fahrzeugen mitfahren. Das Heimatfest gehört zu den größten Veranstaltungen der Region mit rund 80.000 Besuchern. Die Teilnehmer bekommen ein kleines Trinkgeld oder Gutscheine als Dankeschön. Bundesumweltminister Schneider sieht einen großen Andrang auf die neue E-Auto-Prämie. Wenige Tage nach dem Start seien bereits 23.000 Anträge eingegangen, sagte er. Nachgefragt würden vor allem rein batteriebetriebene Fahrzeuge. Es meldeten sich viele Haushalte mit kleinerem und mittlerem Einkommen. Die Fördermittel sollen für bis zu 800.000 Fahrzeuge ausreichen.
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6: Ich bin Fabian Schaffer. In Apotheken sollen Patientinnen und Patienten künftig mehr Leistungen wie Impfungen, Vorsorge und Tests bekommen können. Das sieht ein Gesetz der Schwarz-

0: Koalition vor, das der Bundestag beschlossen hat. Tine Klimach berichtet.
1: Konkret sollen Apotheken unter anderem neue Leistungen zur Vorbeugung und Früherkennung anbieten können, etwa für Herz-Kreislauf-Erkrankungen, Diabetes oder rund ums Rauchen. Neben Grippe und Corona sollen sämtliche Schutzimpfungen angeboten werden können, zum Beispiel auch gegen Tetanus, Hepatitis oder Polio.
0: In der EU müssen Hunde und Katzen künftig mit Mikrochips identifizierbar sein. Die EU-Staaten haben

0: Angriff auf einen Abrechnungsdienstleister sind Patientendaten aus mehreren deutschen Unikliniken gestohlen worden. Betroffen sind vor allem Privatpatienten in Baden-Württemberg, NRW, Rheinland-Pfalz und dem Saarland. Allein in Baden-Württemberg haben die Angreifer Daten von mehr als 72.000 Patienten erbeutet. Der Angriff hat bereits Mitte April stattgefunden. Die deutsche Eishockey-Nationalmannschaft hat bei der WM in der Schweiz ihr erstes Spiel gewonnen. Gegen Außenseiter Ungarn stand es am Ende 6:2. Die DEB-Auswahl trifft schon morgen auf Österreich und am Montag noch auf Großbritannien. Und Alfred Gíslason bleibt länger Bundestrainer der deutschen Handballnationalmannschaft. Der Vertrag mit dem Isländer wurde bis zu den Olympischen Spielen 2028 verlängert.
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